ihrem ersten Kinofilm haben Green Day natürlich auch den Soundtrack eingezimmert. Die Single I'm Never Gonna R.I.P. daraus ist neu auf Rock Antenne Österreich.

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1: Also wenn eine Band ein neues Album nach sich selbst benennt, dann deutet das meistens auf was wirklich Besonderes hin. Und bei Airborne Album Nummer 7, da ist die Botschaft klar. Wir haben uns jetzt über 6 Jahre lang Zeit genommen, das perfekte Airborne Album zu machen. Und um es vorwegzunehmen, sie haben es geschafft. Airborne ist den Vorgängern in eigentlich allen Belangen überlegen. Also vor allem beim Songwriting haben die Australier darauf geachtet, wirklich keinerlei Filler auf dem Album zu haben. Der Einsatz zahlt sich auch aus, weil zum ersten Mal kratzen Airborne so richtig an ihren ewigen Vorbildern AC/DC. Und wenn wir dieses Airborne-Album als so deren Highway to Hell betrachten, naja, dann steht Back in Black ja noch aus. Freuen wir uns drauf. Airborne von Airborne ist unser Album der Woche auf Rockantenne Österreich.
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Bevor es mit Nightwish wieder in die Vollen geht, nutzt Frontfrau Flor Jansen die Zeit für ein Soloalbum. Und die Single Bring Me Silence daraus ist neu. Auf Rock Antenne Österreich.

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1: Also wenn eine Band ein neues Album nach sich selbst benennt, dann deutet das meistens auf was wirklich Besonderes hin. Und bei Airborne Album Nummer 7, da ist die Botschaft klar. Wir haben uns jetzt über 6 Jahre lang Zeit genommen, das perfekte Airborne Album zu machen. Und um es vorwegzunehmen, sie haben es geschafft. Airborne ist den Vorgängern in eigentlich allen Belangen überlegen. Also vor allem beim Songwriting haben die Australier darauf geachtet, wirklich keinerlei Filler auf dem Album zu haben. Der Einsatz zahlt sich auch aus, weil zum ersten Mal kratzen Airborne so richtig an ihren ewigen Vorbildern AC/DC. Und wenn wir dieses Airborne-Album als so deren Highway to Hell betrachten, naja, dann steht Back in Black ja noch aus. Freuen wir uns drauf. Airborne von Airborne ist unser Album der Woche auf Rockantenne Österreich.
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1: Dienstag, guten Morgen und wir schicken euch zu Oasis ins Kino. Die Reunion Tour als Konzertfilm. Und wie ihr euch die Tickets holt, das klären wir gleich. Aber vorher geben wir uns gleich einmal die Gallagher Brüder. Oasis, jetzt. Kurz auf 5. Guten Morgen.
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0: Der Dienstag, hier ist die Rockkonzert Österreich. Frühschicht, guten Morgen. Eine Nachricht, die ich am Wochenende sehr oft diskutiert habe. Wir haben es auch schon bei uns in den Musiknews gehört. Oasis sollen eine Tour planen für nächstes Jahr. Angeblich noch keine Termine bei uns in der Rockrepublik. Allerdings, so im Umlauf sind zwei Termine gar nicht so weit weg von uns, nämlich in München. Offiziell ist allerdings noch nichts. Ja, aber sobald es da was Neues gibt, wir halten euch auf dem Laufenden. Was allerdings fix ist, die Reunion, die gibt es jetzt auch als Konzertfilm. Am Mittwoch, morgen startet Oasis Don't Look Back in Anger und wir schicken euch in einen Hollywood-Megaplex eurer Wahl. Der Michael hat sich schon angemeldet.
1: Weil ich mit denen groß geworden bin, mit diesen zwei Streithähnen von Brüdern. Ja, das ist nicht nur Waterwall, das ist, ich finde es lustig, weil dass man sich selber prinzipiell fast in Zukunft selbst verbauen kann, wenn man im Geschwistersein so streiten kann, dass man beruflich nichts mehr weiterbringt. Das muss erst einmal zusammenbringen, weil man heute halt mal Bilder und Videos sieht, was man so noch nicht gesehen hat. Oder ich glaube fast, wenn man das sieht, dass man Hälfte nur Streiterei sieht, glaube ich jetzt einmal. Das macht sicher spannend.
0: Der Michael freut sich auf das Drama bei den Gallaghers, natürlich auf die Konzertaufnahmen und Dinge, die wir so eben noch nicht gesehen haben von Oasis. Wir schicken euch ins Kino zu Oasis. Don't Look Back in Anger. Jetzt anmelden in der Rockkonzerne Österreich.

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Kenny Loggins in der Rockantenne Österreich, Frühschicht Dienstag. Gut, dass wir es geschafft haben. Wir sind gemeinsam unterwegs in ganz Österreich auf DRB Plus, in ganz Wien auf UKW. Schauen wir, dass wir gescheit aufwachen. Hilft ja nichts. Wallbeat jetzt. Gleich ab 6.

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0: Dienstag, kurz nach 6:30. Guten Morgen.
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0: Unsere Bands, unser Sound aus Österreich, immer hier zum Aufstehen. Heute eine Band, die einen wunderbaren Bandnamen hat, wie ich finde. Der Shut Up Club. Kommen aus Wien, sind im Sommer viel unterwegs gewesen, habt sie vielleicht erst letztes Wochenende erwischt in Wiener Neustadt. So 90er-Jahre-Sound gemischt mit Grunge und das Ganze eben mit einer Faust in der Höhe, so wie es sein soll. Übrigens, alle unsere Lieblingsbands aus Österreich, die findet ihr jetzt auch in unserer App. Shut Up Club, the end is near, jetzt in der Rock-Antenne Österreich-Frühschicht.

ganz entspannt. Fahren wir in den Dienstag. Lasst euch nicht stressen. In ganz Österreich auf DRB Plus. In ganz Wien auf UKW. Wenn ihr aber sagt, so ein bisschen was Lauteres brauche ich schon. Machen wir das. Linkin Park. Jetzt. Gleich Punkt 6.

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12: Dienstag, Punkt 6. Guten Morgen. Das Rockantenne Österreich Wetter und heute wieder viel Sonne. Wien beim Schwedenplatz haben wir 17 Grad, Linz, Pöstingberg 16 Grad aktuell, Innsbruck beim Rapoldi Park 17 Grad. Heute am Nachmittag allerdings wieder in Kärnten und der Steiermark dann vereinzelt Regen und es zieht aber nochmal gescheit an mit den Temperaturen heute. Die Sonne knallt teilweise wirklich gescheit runter bei 26 bis 34 Grad.
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13: Im Studio Hannes Harp. Guten Morgen. Balkonkraftwerke boomen in Österreich. Immer öfter sieht man die kleinen Photovoltaikanlagen an Häusern oder Wohnungen. Damit sie wirklich was bringen, sollte man sie aber effizient nutzen. Also zum Beispiel den Geschirrspüler einschalten, wenn die Sonne scheint, sagt uns der Verein für Konsumenteninformation. Auch möglich sind Batteriespeicher, die sind aber teurer. Es dauert dann also länger, bis sich das Balkonkraftwerk rechnet. Zur geplanten Sozialhilfe gibt es neue Details. SPÖ-Sozialministerin Schumann will etwa bundesweit einheitliche Mindestsätze für Kinder, wobei es einen Teil davon als Sachleistung geben soll. Für Familien knapp über der Sozialhilfegrenze kommt eine neue Teilhabekarte zur Unterstützung bei Schul-, Sport- und Hygieneartikeln. Der Kindermehrbetrag steigt von 700 auf 1.000 Euro. Der Entwurf liegt bei ÖVP und NEOS zur Abstimmung. Tennis. Anastasia Potapova hat das erste Grand Slam Viertelfinale der US Open verpasst. In der Wiederholung des Finales von Linz hat sie gegen die Russin Mira Andrejewa in 3 Sätzen verloren. Am Ende hat sich Potapova noch am Knie verletzt.
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14: Gleich mehrere Rockgrößen haben uns Informationen über frische Musik geliefert. Kiss haben einen brandneuen Song aufgenommen. Das hat Gitarrist Tommy Thayer jetzt in einem Interview verkündet. Mehr dürfe er allerdings noch nicht verraten, sagt er. Auch bei den Metal-Giganten von Korn ist der genaue Stand noch unklar. Laut eines Studiotechnikers aus dem Bandumkreis wäre zumindest das Schlagzeug für ein neues Album eingespielt. Und Godsmack-Frontmann Sully Erner kündigt an, dass im Sommer nächstes Jahr frische Musik der US-Rocker erscheinen wird. 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
12: Danke, Martin.
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12: 666 Euro geschenkt für genau 2 Songs. Das ist unser voller Ernst. Welche Songs hier entscheidend sind, das reden wir gleich. 2 nach 6.
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0: The Pretty Reckless am Dienstag. 10 nach 6.
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0: Die Verena aus Kärnten, die hat es schon geschafft. Sie hat sich 666 Euro abgeholt hier bei uns.
2: Das ist nicht der Ernst.
3: Ja, todernst.
2: Das ist echt nicht der Ernst. Ich bin gerade voll fertig. Die Kinder tanzen gerade voll durchs Wohnzimmer. Der Puh hat auch mit seiner Uhr angerufen. Wir probieren es einfach einmal. Ja, genau. Auf jeden Fall, dass die Kinder auch was ausschauen.
0: Und genau das holt ihr euch auch. Und zwar gibt es 666 Euro für diese beiden Songs hier.

Queen, Bohemian Rhapsody und Linkin Park, die Empty Nest Machine, laufen beide direkt hintereinander. Ganz ausgespielt hier bei uns, dann knallt, dann schenken wir euch 666 Euro. Läuft nur einer von beiden, dann sind es immerhin noch 66 Euro geschenkt. Das heißt, lasst uns am besten gar nicht mehr aus den Ohren hier bei Rockantenne Österreich. Es kann nämlich jederzeit passieren.

Metallica. Ein wahnsinnig geiles Cover hier in der Rockkonzert Österreich. Frühschicht in ganz Österreich auf DAB Plus, in ganz Wien auf UKW. Und wir machen gleich so weiter. Bleib mal wach, bleib mal laut. Die Offspring, 6:22 Uhr.

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1: 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Im Studio Hannes Harp. Guten Morgen.
2: Balkonkraftwerke boomen in Österreich. Immer öfter sieht man die kleinen Photovoltaikanlagen an Häusern oder Wohnungen. Damit sie wirklich was bringen, sollte man sie aber effizient nutzen. Also zum Beispiel den Geschirrspüler einschalten, wenn die Sonne scheint, sagt uns der Verein für Konsumenteninformation. Auch möglich sind Batteriespeicher, die sind aber teurer. Es dauert dann also länger, bis sich das Balkonkraftwerk rechnet. Zur geplanten Sozialhilfe gibt es neue Details. SPÖ-Sozialministerin Schumann will etwa bundesweit einheitliche Mindestsätze für Kinder, wobei es einen Teil davon als Sachleistung geben soll. Für Familien knapp über der Sozialhilfegrenze kommt eine neue Teilhabekarte zur Unterstützung bei Schul-, Sport- und Hygieneartikeln. Der Kindermehrbetrag steigt von 700 auf 1000 Euro. Der Entwurf liegt bei ÖVP und NEOS zur Abstimmung. Tennis. Anastasia Potapova hat das erste Grand-Slam-Viertelfinale der US Open verpasst. In der Wiederholung des Finales von Linz hat sie gegen die Russin Mira Andreeva in 3 Sätzen verloren. Am Ende hat sich Potapova noch am Knie verletzt.
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0: Kiss of Dynamite. Nächste Woche kommt ja das letzte Album raus mit der Stimme, mit Hannes Braun. Schauen wir, was sonst noch so los ist. Hier ist die Rockantenne Österreich Frühschicht. 6:39.
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0: Sie hier kennen einige von uns noch von unserer Bühne am Donauinselfest.

Sloth Machine. Die haben damals unsere Band-Contest gewonnen und zu organisieren gleich ein ganzes Sloth-Fest. Mit dabei nicht nur Sloth Machine, sondern auch Dead Fuse Club, Stay Bound und Akida. Alles Bands aus Österreich, das Sloth-Fest, 18. September im Weberknecht in Wien. Ein Abend, der sich gewaschen hat, wartet auf uns. Schwere Gitarren kommen auf uns zu, Life of Agony und Hatebreed. Zwei der legendärsten East Coast Bands sind gemeinsam auf Tour und die heißt Assault on Europe. Ein Tourname, der eigentlich ziemlich genau sagt, was da los ist. Hatebreed kommen mit einem frischen Album gemeinsam mit Life of Agony, 8. November im Gasometer in Wien. Und alle unsere Termine, alle unsere Konzerte und Events findet ihr online in der Rockantenne Österreich.

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Einer der schönsten Songs überhaupt von Ozzy in der Rockkanzlei in Österreich, Frühschicht. Und viele Fans von Osbourne haben sich in den letzten Monaten Sorgen gemacht um Tochter Kelly Osbourne. Ich glaube, wir haben alle die Fotos von ihr gesehen, sehr abgemagert. Und Kelly hat jetzt in einem Interview gesagt, dass sie wirklich komplett fertig gewesen ist, immer mehr Gewicht verloren hat, der Tod von Ozzy, dazu noch die Trennung vor kurzem erst von Ehemann Sid Wilson. Gott, da ist wirklich einiges los gewesen, was nicht schön ist bei ihr. Aber sie sagt auch, sie ist jetzt nach England gezogen und jetzt auf dem Weg der Besserung. Da drückt ja die ganze Rockwelt die Daumen. Alle News aus der Rockwelt gibt es übrigens immer hier zum Aufstehen in den Rockkanzern Österreich Musik News. Immer um Punkt, in ein paar Minuten wieder. Um Punkt 7.

0: Schauen wir, dass wir wach bleiben, Republika. Hier ist die Rockantenne Österreich. Frühschicht Dienstag, 5 vor 7. Gleich Lenny Kravitz. Und eines der coolsten Riffs überhaupt.
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3: Dienstag, Punkt 7, guten Morgen. Das Rockantenne Österreich, Wetter und heute viel Sonne. Wien beim Schwedenplatz jetzt schon 17 Grad, Linz, Pöstlingberg 16, Innsbruck, Rapoldipark auch 17 Grad. Aber auch heute wieder in Kärnten und der Steiermark dann vereinzelt Regen und es zieht noch einmal gescheit an mit den Temperaturen. Die Sonne wird heute sehr intensiv bei 26 bis 34 Grad.
4: 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Im Studio Hannes Harp, guten Morgen. Sogenannte Balkonkraftwerke sind immer häufiger an Häusern in Österreich zu sehen. Immer mehr Menschen wollen mit den kleinen Photovoltaikanlagen ihre Stromrechnung verkleinern. Damit das klappt, sollte man große Verbraucher wie beispielsweise den Geschirrspüler bei Sonnenschein einschalten, rät der Verein für Konsumenteninformation. Die großen Sprünge macht man mit so einem Balkonkraftwerk dennoch nicht, weil die Leistung auf 800 Watt begrenzt ist. FPÖ-Chef Herbert Kickl will ein sogenanntes Remigrationsgesetz in Österreich, sagt er zuletzt in einem Fernsehinterview. Im Herbst wollen die Freiheitlichen ein Gesetz dazu möglicherweise im Verfassungsrang einbringen. Damit will die FPÖ besonders beim Thema straffällige Asylwerber abzuschieben bei der ÖVP Druck machen, wie es heißt. Die Umbenennungsideen von US-Präsident Trump greifen nun auch auf das eigene Land über. Gestern hat Trump Memes und Landkarten gepostet, auf denen der US-Bundesstaat New Mexico plötzlich New America heißt. Hintergrund ist ein Handelsstreit mit dem Nachbarland Mexiko. Die demokratische Gouverneurin von New Mexico hat die Idee zurückgeworfen. Der Name stehe nicht zur Debatte, schreibt sie auf der Plattform X.
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6: 50 Jahre Iron Maiden, das feiern die Metal-Legenden mit einem neuen Boxset. Für Anfang Dezember haben sie jetzt die Veröffentlichung der 50th Anniversary Studio Album Collection Part 1 angekündigt. Darin enthalten die ersten 9 Studiowerke von Maiden auf besonderen farbigen Vinylschallplatten. Ob und wann danach auch Part 2 erscheint, ein Boxset für die restlichen Alben, das wissen wir noch nicht. 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
3: Danke Martin.
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3: Das größte Motorradtreffen in Österreich läuft ab heute am Farkasee und wir sind für alle, die es nicht hingeschafft haben, mit dabei. Und wir schauen gleich zu meinem Kollegen, dem Manuel Gärtner, was da am Anreisetag alles so los gewesen ist, gestern in Kärnten, in ein paar Minuten, 2:07.
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0: Lenny Kravitz, gehen wir es an gemeinsam am Dienstag.
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0: 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Ab heute geht's los. Am Farkasee in Kärnten und mein Kollege der Manuel Gärtner aus der Rock Antenne Österreich Redaktion, der hat sich ja gestern schon auf den Weg gemacht. Manuel, wir müssen gelaufen, der Anreisetag. Ist schon was los am Farkasee?
2: Ja, servus Andi, schönen guten Morgen. Du hörst es noch, klinge ein bisschen verschlafen. Ja. Gestern der Anreisetag zur European Bike Week. Wir haben uns auf den Weg nach Kärnten gemacht. War sehr schön zu sehen, je näher du nach Kärnten gekommen bist, umso mehr Bikes hast du dann auch schon auf der Autobahn und auf den Straßen gesehen. Und natürlich dann in Fark, da ist schon echt einiges los gewesen, also dort, wo quasi das Zentrum der European Bike Week ist. So viele Biker aus der ganzen Welt sind tatsächlich gestern schon da gewesen und heute, mein Lieber, heute ist der allererste Tag der European Bike Week.
0: Okay, wichtigste Frage, die European Bike Week, kann ich da eigentlich auch vorbeikommen, wenn ich gar kein Motorrad habe?
2: Na, das ist tatsächlich völlig egal. Also man ist hier wirklich sehr offen, es ist egal, ob man einfach nur Motorrad begeistert ist oder wirklich selber Motorrad fährt. Alle sind da willkommen und es ist auch, wenn man Motorrad fährt, völlig egal, welche Marke, welche Art von Motorrad, der Trike habe ich schon gesehen, also diese drei Räder. Man kann da einfach vorbeikommen, kann sich die Bikes anschauen, die vor Ort sind und einfach mal da eine Runde im Harley Village oder an all den anderen Standorten drehen, die es hier tatsächlich so gibt.
0: Und wir sind dabei ab heute bis Samstag am Farkasee in Kärnten. Ihr seht es auch auf Instagram bei uns und auch in der Rockantenne Österreich App.
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0: Und wenn es einen Song gibt, der da einfach perfekt passt, dann ist es ja wohl der hier. AC/DC Garantie, jetzt. 12:07, guten Morgen.

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Haben viele von uns vielleicht schon einmal zu oft zu gut verstanden. Puddle of Mud, She Hates Me in der Rockkonzerte Österreich Frühschicht, in ganz Österreich auf DAB Plus und in ganz Wien auf UKW, das ist der beste Rock Nonstop. Journey mit einer Übernummer jetzt, 19.07.

0: Einmal kurz durchatmen, Mr. Big. Hier ist die Rockkonzerne Österreich Frühschicht. Dienstag, 7.27 Uhr. Aber gleich schon mal gescheit ordentlich Luft. R.E.M. gibt's auch gleich.
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20: Im Studio Hannes Harp. Guten Morgen. Sogenannte Balkonkraftwerke sind immer häufiger an Häusern in Österreich zu sehen. Immer mehr Menschen wollen mit den kleinen Photovoltaikanlagen ihre Stromrechnung verkleinern. Damit das klappt, sollte man große Verbraucher wie beispielsweise den Geschirrspüler bei Sonnenschein einschalten, rät der Verein für Konsumenteninformation. Die großen Sprünge macht man mit so einem Balkonkraftwerk dennoch nicht, weil die Leistung auf 800 Watt begrenzt ist. FPÖ-Chef Herbert Kickl will ein sogenanntes Remigrationsgesetz in Österreich, sagt er zuletzt in einem Fernsehinterview. Im Herbst wollen die Freiheitlichen ein Gesetz dazu möglicherweise im Verfassungsrang einbringen. Damit will die FPÖ besonders beim Thema straffällige Asylwerber abzuschieben bei der ÖVP Druck machen, wie es heißt. Die Umbenennungsideen von US-Präsident Trump greifen nun auch auf das eigene Land über. Gestern hat Trump Memes und Landkarten gepostet, auf denen der US-Bundesstaat New Mexico plötzlich New America heißt. Hintergrund ist ein Handelsstreit mit dem Nachbarland Mexiko. Die demokratische Gouverneurin von New Mexico hat die Idee zurückgeworfen. Der Name stehe nicht zur Debatte, schreibt sie auf der Plattform X.
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0: Dienstag, 20 vor 8.
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Eine Band, die sich wahnsinnig oft neu erfunden hat, liegt auch an dem vielen Besetzungswechsel, muss man zugeben, aber Bobby Gillespie ist halt immer im Zentrum gestanden bei Primal Scream. Der Rock an seinen Österreich-Frühschicht. In ganz Österreich auf DAB Plus, in ganz Wien auf UKW. Und mit wechselndem Personal kennen die sich ja auch sehr gut aus, ne, bis dann endlich der Phil Collins hinterm Mikro gestanden ist. Genesis, jetzt 7:47 Uhr.

Rütteln uns gescheit durch bei der roten Ampel am Weg in die Arbeit. Five Finger Death Punch. 7.56 Uhr. Hier ist die Rockkonzerne Österreich. Frühschicht. Gleich geht's weiter mit zweimal Hard Rock. Einmal aus der Schweiz. Ja, ja, ja.

0: Sabotage gibt's gleich und Def Leppard.
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0: Dienstag, Punkt 8, guten Morgen. Das Rockantenne Österreich, Wetter und heute können wir es eigentlich kurz machen. Heute mal viel Sonne, Wind am Schwedenplatz, 19 Grad im Moment, Linz, Pöstlingberg 16, Innsbruck, Rapoldi Park 15 Grad. Heute nur in Kärnten und der Steiermark vereinzelt Regen und die Temperaturen ziehen nochmal gescheit an. Heute knallt die Sonne runter bei 26 bis 34 Grad.
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12: 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Im Studio Hannes Harb. Schönen guten Morgen. Die türkische Polizei hat vergangenen Donnerstag in der Metropole Istanbul einen österreich-türkischen Doppelstaatsbürger erschossen. Der 20-Jährige hat davor bei einem Einsatz gegen die Terrormiliz Islamischer Staat auf die Polizisten geschossen. Bereits seit dem Vorjahr hat unter anderem der Staatsschutz in Österreich gegen ihn ermittelt. Obwohl er ein Deradikalisierungsprogramm durchlaufen hat, wurde der Mann wegen Terrorverdacht verurteilt. Auch die Staatsbürgerschaft sollte ihm aberkannt werden. Balkonkraftwerke sieht man immer öfter an Häuserfronten in Österreich. Viele nutzen die kleinen PV-Anlagen, um Geld bei der Stromrechnung zu sparen. Damit das klappt, sollte man große Verbraucher wie beispielsweise den Geschirrspüler bei Sonnenschein einschalten, rät der Verein für Konsumenteninformation. Die Leistung von Balkonkraftwerken ist auf 800 Watt begrenzt. Das reicht aber, um den Verbrauch von zum Beispiel Kühlschrank, WLAN-Router oder Geräten im Standby am Tag abzudecken. Viel Chrom- und Motorenlärm gibt es rund um den Farkasee in Kärnten. Da startet heute die European Bike Week, auch bekannt als Harley-Treffen. Tausende Biker werden da von heute bis Sonntag dabei sein. Das bringt dem Tourismus in der Region 150.000 Nächtigungen, heißt es von der Kärnten-Werbung. Die Polizei wird auch heuer wieder genau hinschauen, vor allem was Alkohol und unerlaubte Umbauten an den Motorrädern betrifft.
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13: Gleich mehrere Rockgrößen haben uns Informationen über frische Musik geliefert. Kiss haben einen brandneuen Song aufgenommen. Das hat Gitarrist Tommy Thayer jetzt in einem Interview verkündet. Mehr dürfe er allerdings noch nicht verraten, sagt er. Auch bei den Metal-Giganten von Korn ist der genaue Stand noch unklar. Laut eines Studiotechnikers aus dem Bandumkreis wäre zumindest das Schlagzeug für ein neues Album eingespielt. Und Godsmack-Frontmann Sully Erna kündigt an, dass im Sommer nächstes Jahr frische Musik der US-Rocker erscheinen wird. 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
0: Danke, Martin.
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0: Die European Bike Week, wir haben es gerade in den News gehört, eines der größten Motorradtreffen der Welt, startet heute und wir holen uns hier die ganze Woche zu uns die Stimmung in die Arbeit und ins Auto in ganz Österreich. Mein Kollege, der Manuel Gärtner, ist am Farkasee und wir schauen gleich, was da heute alles so los ist in ein paar Minuten. 2:08.
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0: Dort am Dienstag, 11 nach 8, guten Morgen.
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0: Mein Kollege, der Manuel Gärtner aus der Rock Antenne Österreich Redaktion, der hat diese Woche, muss man sagen, den besten Job der Welt. Funkende Harleys, Custom Bikes versammeln sich am Farkasee in Kärnten. Dazu gibt es noch Live-Musik, geführte Touren und. Die ganze Woche sind wir hier gemeinsam am offiziellen Radio der European Bike Week gemeinsam dort unterwegs. Manuel, was steht denn heute am Programm?
2: Die bessere Frage wäre, was ist nicht los hier in den nächsten Tagen? Das Wichtigste ist natürlich, dieses Lebensgefühl und die Motorräder stehen zu 100% im Mittelpunkt. Ja, man kann überall auf jeder Ecke die Bikes der Community bewundern und da kann ich da sagen, sind ein paar echt unfassbar geile Exemplare dabei. Es gibt von Harley Davidson die neuesten Motorräder ausgestellt. Es gibt im Harley Village auch den Rockantenne Österreich Stand. Ja, da kann man unsere Rockantenne Harley sich mal anschauen. Es gibt außerdem ab heute Nachmittag in den unterschiedlichen Bars jede Menge Live-Musik. Aber auch, wenn man zum Beispiel mal die Location wechseln möchte, zum Beispiel in Villach, da gibt es einen eigenen Biker-VIP-Parkplatz. Bedeutet nichts anderes, als dass quer über den Hauptplatz jede Menge Motorräder zu sehen sein werden der Community. Also wenn man da selbst mit Motorrad vorbeikommt, kann man sich da dort auch theoretisch hinstellen. Und ansonsten heißt es einfach genießen. Die Atmosphäre und all die schönen Bikes, die man da so zu sehen bekommen. Übrigens auch noch kleiner Insider-Tipp am Rande, wenn man da öffentlich vorbeikommen möchte. Es gibt auch zwischen den einzelnen Locations eigene Shuttlebusse, die eingerichtet sind. Also man kann wirklich viel erleben in diesen Tagen auf der European Bike Week.
0: Ja, gut zu wissen. Danke, Manuel. Wir hören uns wieder. Ab heute das größte Motorradtreffen Österreichs, die European Bike Week am Farkasee in Kärnten. Und wir sind mit euch dabei. Alle Infos findet ihr auch in der Rockantenne Österreich App.
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0: die einmal live sehen. Das ist ja für viele von uns nicht ausgegangen, viele haben es nicht geschafft, die Tickets bei der Reunion Tour auch. Sagen wir mal ein bisschen astronomisch, ja? Aber da sollte auch was Großes kommen. Hier ist die Rockkonzert in Österreich. Frühschicht, Termine in Deutschland geistern da gerade ein bisschen so herum. Bestätigt ist da allerdings noch nichts für nächstes Jahr Oasis Live möglicherweise. Ja? Aber wir bleiben für euch dran. Aber bis dahin haben wir folgenden Tipp für euch. Die Reunion Tour gibt es als Konzertfilm im Kino. Oasis Don't Look Back in Anger ab morgen im Kino und wir schicken euch in ein Hollywood Megaplex eurer Wahl. Jetzt anmelden in unserer App und der Michael, der hat das schon gemacht.
1: Weil ich mit denen groß geworden bin, mit diesen zwei Streithähnen von Brüdern. Ja, das ist nicht nur Waterwall, weil man heute mal Bilder und Videos sieht, die was man so noch nicht gesehen hat.
0: Oasis live als Konzertfilm und ja vielleicht auch schon bald auf der Bühne bei uns in Österreich. Ihr seht es auf jeden Fall bei Oasis. Don't Look Back in Anger im Kino. Wir schenken euch eure Tickets. Jetzt in der Rockkonzert Österreich.

Billy Joel am Dienstag, hier ist die Rockkonzerne Österreich, Frühschicht 8.28 Uhr. Gleich geht's weiter mit zwei sehr, sehr großen Songs aus sehr, sehr unterschiedlichen Zeiten. Einmal der hier. Oh, Bug, war gut und aus den 90ern Aerosmith.

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8: 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Im Studio Hannes Harp. Schönen guten Morgen. Die türkische Polizei hat vergangenen Donnerstag in der Metropole Istanbul einen österreich-türkischen Doppelstaatsbürger erschossen. Der 20-Jährige hat davor bei einem Einsatz gegen die Terrormiliz Islamischer Staat auf die Polizisten geschossen. Bereits seit dem Vorjahr hat unter anderem der Staatsschutz in Österreich gegen ihn ermittelt. Obwohl er ein Deradikalisierungsprogramm durchlaufen hat, wurde der Mann wegen Terrorverdacht verurteilt. Auch die Staatsbürgerschaft sollte ihm aberkannt werden. Balkonkraftwerke sieht man immer öfter an Häuserfronten in Österreich. Viele nutzen die kleinen PV-Anlagen, um Geld bei der Stromrechnung zu sparen. Damit das klappt, sollte man große Verbraucher wie beispielsweise den Geschirrspüler bei Sonnenschein einschalten, rät der Verein für Konsumenteninformation. Die Leistung von Balkonkraftwerken ist auf 800 Watt begrenzt. Das reicht aber, um den Verbrauch von zum Beispiel Kühlschrank, WLAN-Router oder Geräten im Standby am Tag abzudecken. Viel Chrom und Motorenlärm gibt es rund um den Farkasee in Kärnten. Da startet heute die European Bike Week, auch bekannt als Harley-Treffen. Tausende Biker werden da von heute bis Sonntag dabei sein. Das bringt dem Tourismus in der Region 150.000 Nächtigungen, heißt es von der Kärnten-Werbung. Die Polizei wird auch heuer wieder genau hinschauen, vor allem was Alkohol und unerlaubte Umbauten an den Motorrädern betrifft.
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0: Scheiße. Ich glaube nicht. My Chemical Romance, 8:41.
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0: Unser Album der Woche geschenkt für die Lösung eines Rätsels. Immer hier am Dienstag, immer um kurz nach 8:30 schenke ich euch unser Album der Woche. Und das hat sich diese Woche. Es kommt von Airborne.

Serious Child laut durch die letzten Sommertage und in den Herbst. Und euch auch gleich, weil ich euch das selbstbetitelte neue Album von Erbon nämlich jetzt schenke. Aber nur, wenn ihr Folgendes wisst oder auch gut raten könnt, ein Song rückwärts. Aber welcher das ist eben die Frage. 08000 18666.

Auf jeden Fall nochmal was Gemütlicheres als Airborne. Welcher Song kann das gewesen sein? Eben rückwärts. Eins kann ich euch jetzt schon verraten, den kennt ihr zu 100%. Die Frage ist halt, erkennt ihr den auch rückwärts? 08000 18 666. Jetzt anrufen und wenn ihr das schafft, dann schenke ich euch unser Album der Woche von Airborne. Und wie gesagt, das fahrt gescheit. So klingt's.

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0: 10 von 9 am Dienstag.
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0: Dieser Song hier rückwärts trennt euch von unserem Album der Woche geschenkt. Zehn von 9 am Dienstag.
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0: Dieser Song hier rückwärts trennt euch von unserem Album.

0: ja den Interpreten, glaube ich, zu wissen. Das dürfte Herr Springsteen sein.
1: Ja. Aber welcher Song ist es?
0: Ja. Streets of Philadelphia.
1: Nein, nein, ist es leider nicht. Aber ähnliches Gefühl. Weil ein anderer Eindruck das sein könnte. Oh je, man kann ja nichts machen.
0: Ein ruhigerer
1: auf alle Fälle. Ja, das auf jeden Fall. Ja. Du, entwickelt beim nächsten Mal. Gell? Liebe Grüße nach Graz.
0: Dankeschön.
1: Ciao. Rock und Zell Österreich, Andi Kasper, guten Morgen, wieder bist du dran.
2: Ja, guten Morgen, das spricht jedenfalls Andreas.
1: Servus. Servus, Andreas, liebe Grüße, hallo. Sag mal, was sagst du, welcher Song ist das? Wir haben schon geklärt, es ist Springsteen, aber der Song ist...
2: Ja, genau. Ich hoffe, My Hometown. My
1: Hometown. Ist absolut richtig! Jawohl! Es war gar nicht so einfach, weil der Boss hat halt so viele ruhige, coole Songs, gell? Und da muss man mal schauen, welcher ist es überhaupt? Aber hast du super gelöst und du bekommst hier unser Album der Woche von Airborne, das wirklich ganz anders ist als My Hometown, muss man auch sagen. Ja? Das ist nämlich auf Gitarrenverstärker auf 11. Aber das wirst du selber hören.
2: Das ist super, ja. Habe ich ja lange live gesehen in Wien, im Flex, und das war ein ziemliches Erlebnis.
1: Ja, das ist oft ein ziemlicher Abriss bei denen live, ja.
2: Genau, das stimmt.
1: Ja, freut mich, dass wir es dir schenken dürfen. Du, ich wünsche dir einen schönen Tag, gell?
2: Dir auch, danke schön.

0: Nimmt einfach so herrlich den Stress raus aus dem Dienstag, bevor es so richtig losgeht. Bruce Springsteen und der Rockkonzern Österreich Frühschicht. 8.56 Uhr. Gleich geht's weiter mit Biffy Clyro. Wahnsinnig schön, True Believer gibt's gleich und Papa Roach.
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0: Das Rockkonzern Österreich weiter. Heute sehr viel Sonne, nur in Kärnten und der Steiermark kann es heute noch vereinzelt regnen. Aber heute ziehen die Temperaturen auch gescheit nochmal an. Es knallt teilweise runter bei 26 bis 34 Grad. Morgen dann der Mittwoch um einiges mehr an Regen, schon in der Früh von Vorarlberg bis nach Salzburg. Und da bleibt der Regen bis in den Nachmittag hinein. Im Rest der Rockrepublik morgen in der Früh und am Vormittag noch viel Sonne, später dann aber auch Gewitter bei 25 bis 31 Grad.
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12: 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Im Studio Hannes Harp. Junge Fachkräfte sind ihren Arbeitgebern gegenüber loyaler, als man glaubt. Dieses Ergebnis ist bei einer neuen Studie der Jobplattform Hockeyfy zusammen mit der Hochschule Burgenland herausgekommen. Bei klassischen Bürojobs muss der Arbeitgeber besonders bei Kultur, Werten, Sicherheit und Stabilität punkten. Zur Kündigung treibt die Menschen schlechte Führung. Ganz anders bei Arbeitsplätzen im Handwerk oder in der Industrie. Hier steht ganz oben auf der Liste der Must-Haves ein faires Gehalt, ein starkes Führungsteam sowie dass die Arbeit planbar ist. Die türkische Polizei hat vergangenen Donnerstag in der Metropole Istanbul einen österreich-türkischen Doppelstaatsbürger erschossen. Der 20-Jährige hat davor bei einem Einsatz gegen die Terrormiliz Islamischer Staat auf die Polizisten geschossen. Bereits seit dem Vorjahr hat unter anderem der Staatsschutz in Österreich gegen ihn ermittelt. Obwohl er ein Deradikalisierungsprogramm durchlaufen hat, wurde der Mann wegen Terrorverdacht verurteilt. Auch die Staatsbürgerschaft sollte ihm aberkannt werden. Balkonkraftwerke sieht man immer öfter an Häuserfronten in Österreich. Viele nutzen die kleinen PV-Anlagen, um Geld bei der Stromrechnung zu sparen. Damit das klappt, sollte man große Verbraucher wie beispielsweise den Geschirrspüler bei Sonnenschein einschalten, rät der Verein für Konsumenteninformation. Die Leistung von Balkonkraftwerken ist auf 800 Watt begrenzt. Das reicht aber, um den Verbrauch von zum Beispiel Kühlschrank, WLAN-Router oder Geräten im Standby am Tag abzudecken.
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13: 50 Jahre Iron Maiden, das feiern die Metal-Legenden mit einem neuen Boxset. Für Anfang Dezember haben sie jetzt die Veröffentlichung der 50th Anniversary Studio Album Collection Part 1 angekündigt. Darin enthalten die ersten 9 Studiowerke von Maiden auf besonderen farbigen Vinylschallplatten. Ob und wann danach auch Part 2 erscheint, ein Boxset für die restlichen Alben, das wissen wir noch nicht. 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
0: Danke, Martin.
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0: Dienstagvormittag und die ganze Rockrepublik wartet auf genau 2 Songs. Es geht um 666 Euro. Welche Songs das sind? Gleich, 2 nach 9.
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0: between the lines. 14 nach 9. Schönen Vormittag.
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0: Es geht um zwei Songs. Und die bringen euch Kohle. Und zwar im September hier bei uns.

0: Queen, Bohemian Rhapsody und Linkin Park, die Emptiness Machine. Und jetzt kommt sie, laufen beide direkt hintereinander hier bei uns, völlig ohne Vorwarnung. Dann schenke ich euch 666 Euro.
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0: Und läuft einer von beiden, dann schenken wir euch 66 Euro. Das heißt, lasst uns am besten gar nicht mehr aus den Ohren hier in ganz Österreich auf DRB Plus, in ganz Wien auf UKW. Es kann tatsächlich jederzeit soweit sein. 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

0: Dass einmal klar ist, wo wir hier gemeinsam sind, sind der Rockkonzern Österreich Frühschicht mit der AC/DC-Garantie am Dienstag, 9.27 Uhr. Gleich die Kings of the End. On the back rows.
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7: Im Studio Hannes Hart. Junge Fachkräfte sind ihren Arbeitgebern gegenüber loyaler, als man glaubt. Dieses Ergebnis ist bei einer neuen Studie der Jobplattform Hockeyfy zusammen mit der Hochschule Burgenland herausgekommen. Bei klassischen Bürojobs muss der Arbeitgeber besonders bei Kultur, Werten, Sicherheit und Stabilität punkten. Zur Kündigung treibt die Menschen schlechte Führung. Ganz anders bei Arbeitsplätzen im Handwerk oder in der Industrie. Hier steht ganz oben auf der Liste der Must-Haves ein faires Gehalt, ein starkes Führungsteam sowie dass die Arbeit planbar ist. Die türkische Polizei hat vergangenen Donnerstag in der Metropole Istanbul einen österreich-türkischen Doppelstaatsbürger erschossen. Der 20-Jährige hat davor bei einem Einsatz gegen die Terrormiliz Islamischer Staat auf die Polizisten geschossen. Bereits seit dem Vorjahr hat unter anderem der Staatsschutz in Österreich gegen ihn ermittelt. Obwohl er ein Deradikalisierungsprogramm durchlaufen hat, wurde der Mann wegen Terrorverdacht verurteilt. Auch die Staatsbürgerschaft sollte ihm aberkannt werden. Balkonkraftwerke sieht man immer öfter an Häuserfronten in Österreich. Viele nutzen die kleinen PV-Anlagen, um Geld bei der Stromrechnung zu sparen. Damit das klappt, sollte man große Verbraucher wie beispielsweise den Geschirrspüler bei Sonnenschein einschalten, rät der Verein für Konsumenteninformation. Die Leistung von Balkonkraftwerken ist auf 800 Watt begrenzt. Das reicht aber, um den Verbrauch von zum Beispiel Kühlschrank, WLAN-Router oder Geräten im Standby am Tag abzudecken.
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0: Look, Graham, heute ist Dienstag. Ich habe nachgeschaut. Martin Hammel ist hier vom Rockkonzert Österreich Home Run.
1: Gut gemacht.
0: Der ist nämlich wieder hier aus dem Urlaub, was ich sehr, sehr schön finde.
1: Ja.
0: Und Martin, was ist denn heute eigentlich so los bei dir am Nachmittag? Was machst du?
1: Nehme Urlaub in Kärnten.
0: Ah,
1: schön, oder?
0: Urlaub bei Freunden.
1: Urlaub bei
0: ich,
1: Freunden, genau, ja. Also in Kärnten geht es ja gerade voll ab. Die European Bike Week, das Treffen für Motorradfans. Da schauen wir heute am Nachmittag natürlich wieder hin. Mein lieber Kollege Manuel Gärtner ist live vor Ort. Schauen wir mal, wie es ihm geht, ob er sich hier behauptet, gegen die Biker. Ich bin optimistisch.
0: Ich glaube schon, dass er
1: das
0: schafft.
1: Macht er gut, ja.
0: Und falls ihr übrigens sehen wollt, wie das ausschaut, schaut bei uns auf Instagram vorbei. Da sehen wir die ganzen Maschinen, die der Manuel da begutachten
1: genau.
0: wird.
1: Und schauen wir mal, wo fahren wir da, ob er sich traut. und ja, apropos Manuel, Lyric oder Lüge gibt es heute auch die nächste Runde. Ihr holt euch das Feierabendbier auf unsere Rechnung, wenn ihr erratet, ob der liebe Manuel einen Songtext auf Deutsch übersetzt hat oder sich einfach nur Bullshit einfallen lassen hat.
0: Und das ist vielleicht gut in Stimmung schon. Na, schauen wir mal, was da rauskommt. Kommt heute am Nachmittag im Rockkonzert Österreich Home Run und der startet immer um 15 Uhr.

0: Hallo und Servus in der Rockantenne Österreich Frühschicht, Dienstagvormittag, 9.58 Uhr. Gleich geht's weiter mit Nickelback. Die neue Single von Nickelback gibt's gleich, Rattle the Cage und Pat Benatar.
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0: Das Rockantenne Österreich weiter. Heute sehr viel Sonne, nur in Kärnten und der Steiermark kann es heute noch vereinzelt regnen. Aber heute ziehen die Temperaturen auch gescheit nochmal an. Es knallt teilweise runter bei 26 bis 34 Grad. Morgen dann der Mittwoch um einiges mehr an Regen, schon in der Früh von Vorarlberg bis nach Salzburg. Und da bleibt der Regen bis in den Nachmittag hinein. Im Rest der Rockrepublik morgen in der Früh und am Vormittag noch viel Sonne, später dann aber auch Gewitter bei 25 bis 31 Grad.
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5: 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Im Studio Hannes Hahn. Wer mit Pellets oder Öl heizt, muss heuer deutlich mehr zahlen als im Vorjahr. Heizöl ist derzeit um über die Hälfte teurer als vor einem Jahr. Im Schnitt zahlt man laut Arbeiterkammer derzeit rund 1.700 Euro für 1.000 Liter. Hinter den hohen Preisen steckt vor allem der Iran-Krieg. Bei den Pellets ist die Situation nicht viel besser. Weil Rundholz teuer ist, kosten Pellets im Schnitt um über ein Drittel mehr, wenn man gleich 6 Tonnen davon nimmt. Preise vergleichen ist der Tipp der AK, sowohl beim Brennstoff als auch beispielsweise bei den Zustellkosten. Junge Fachkräfte sind ihren Arbeitgebern gegenüber loyaler, als man glaubt. Dieses Ergebnis ist bei einer neuen Studie der Jobplattform Hockeyfy zusammen mit der Hochschule Burgenland herausgekommen. Bei klassischen Bürojobs muss der Arbeitgeber besonders bei Kultur, Werten, Sicherheit und Stabilität punkten. Zur Kündigung treibt die Menschen schlechte Führung. Ganz anders bei Arbeitsplätzen im Handwerk oder in der Industrie. Hier steht ganz oben auf der Liste der Must-Haves ein faires Gehalt, ein starkes Führungsteam sowie dass die Arbeit planbar ist. Die Umbenennungsideen von US-Präsident Trump greifen nun auch auf das eigene Land über. Gestern hat Trump Memes und Landkarten gepostet, auf denen der US-Bundesstaat New Mexico plötzlich New America heißt. Hintergrund ist ein Handelsstreit mit dem Nachbarland Mexiko. Die demokratische Gouverneurin von New Mexico hat die Idee zurückgeworfen. Der Name stehe nicht zur Debatte, schreibt sie auf der Plattform X.
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Nickelback, Rattle the Cage.

Nickelback sind zurück mit einem lauten Vorboten zum kommenden Album Everything Under the Sun. Die Single Rattle the Cage von Nickelback ist neu auf Rockantenne Österreich.

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3: Das Rockkonzert Österreich weiter. Heute sehr viel Sonne, nur in Kärnten und der Steiermark kann es heute noch vereinzelt regnen. Aber heute ziehen die Temperaturen auch gescheit nochmal an. Es knallt teilweise runter bei 26 bis 34 Grad. Morgen dann der Mittwoch um einiges mehr an Regen, schon in der Früh von Vorarlberg bis nach Salzburg. Und da bleibt der Regen bis in den Nachmittag hinein. Im Rest der Rockrepublik morgen in der Früh und am Vormittag noch viel Sonne, später dann aber auch Gewitter bei 25 bis 31 Grad.
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5: Im Studio Conny Diebald. Österreichs Schülerinnen und Schüler können immer schlechter lesen und rechnen. Das zeigt die neue PISA-Studie, in der wieder die 15- bis 16-jährigen Schüler getestet wurden. Der Leistungsrückgang in Mathematik und Deutsch ist allerdings kein Österreich-Trend, sondern zeigt sich in allen OECD-Ländern. Positiv ist, dass die österreichischen Schüler in den Naturwissenschaften besser abgeschnitten haben als beim letzten Test 2022 und auch besser sind als der OECD-Schnitt. Jeder Mensch in Österreich gibt im Schnitt rund 1.400 Euro im Jahr beim Online-Shopping aus. Am liebsten wird über große Plattformen eingekauft, um alle oder so viele Einkäufe wie möglich am besten mit einer Bestellung zu erledigen. Klar an der Spitze liegt mit über einem Drittel Marktanteil Amazon, zeigen die Zahlen von RegioData Research. Chinesische Anbieter wie Temu, Shein und AliExpress sind in Österreich zuletzt auf fast 8% gekommen. Vier Gemälde des Malers Renoir haben heute früh Diebe aus einem Museum in Südfrankreich gestohlen. Eines der Werke haben sie dann auf der Flucht zurückgelassen. Die beiden Unbekannten sind kurz vor 6 Uhr ins Museum eingebrochen. Obwohl die Polizei schnell vor Ort war, fehlt von den Dieben jede Spur. Der Schaden wird auf 9 Millionen Euro geschätzt.
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0: Das Rockkonzert in Österreich weiter. Heute sehr viel Sonne, nur in Kärnten und der Steiermark kann es heute noch vereinzelt regnen. Aber heute ziehen die Temperaturen auch gescheit nochmal an. Es knallt teilweise runter bei 26 bis 34 Grad. Morgen dann der Mittwoch um einiges mehr an Regen, schon in der Früh von Vorarlberg bis nach Salzburg. Und da bleibt der Regen bis in den Nachmittag hinein. Im Rest der Rockrepublik morgen in der Früh und am Vormittag noch viel Sonne, später dann aber auch Gewitter bei 25 bis 31 Grad.
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2: Im Studio Conny Diebald. Österreichs Schülerinnen und Schüler können immer schlechter lesen und rechnen. Das zeigt die neue PISA-Studie, in der wieder die 15- bis 16-jährigen Schüler getestet wurden. Der Leistungsrückgang in Mathematik und Deutsch ist allerdings kein Österreich-Trend, sondern zeigt sich in allen OECD-Ländern. Positiv ist, dass die österreichischen Schüler zum ersten Mal über dem OECD-Schnitt liegen. Auch in den Naturwissenschaften haben sie besser abgeschnitten als beim letzten Test 2022 und waren auch besser als der OECD-Schnitt. Mietwohnungen werden immer teurer. Die Mieten inklusive Betriebskosten sind im zweiten Quartal dieses Jahres um 3,3% teurer gewesen als vor einem Jahr. Am wenigsten gestiegen sind die Mieten von privaten Altbauwohnungen. Am stärksten gestiegen sind sie bei Gemeindewohnungen und privaten Neubauwohnungen. Skiass Manuel Feller muss auf das Überseetraining in Chile verzichten. Sein Rücken macht ihm nach wie vor zu schaffen. Feller hatte die vergangene Saison wegen seiner Rückenschmerzen vorzeitig beendet und wurde im Frühjahr operiert. Vor wenigen Wochen hat er einen weiteren Bandscheibenvorfall erlitten, muss aber nicht noch einmal operiert werden. An ein Karriereende denkt Feller nicht.
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Aber wer glaubt, dass These Wicked Rivers aus Amerika kommen, ist dem größten Aberglauben verfallen. Das sind nämlich waschechte Engländer. Eigentlich unglaublich, oder? Die Single Horse to Water von These Wicked Rivers ist neu. 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
4: Das Rockern sehr in Österreich weiter. Heute sehr viel Sonne, nur in Kärnten und der Steiermark kann es heute noch vereinzelt regnen. Aber heute ziehen die Temperaturen auch gescheit nochmal an. Es knallt teilweise runter bei 26 bis 34 Grad. Morgen dann der Mittwoch um einiges mehr an Regen, schon in der Früh von Vorarlberg bis nach Salzburg. Und da bleibt der Regen bis in den Nachmittag hinein. Im Rest der Rockrepublik morgen in der Früh und am Vormittag noch viel Sonne, später dann aber auch Gewitter bei 25 bis 31 Grad.
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6: Im Studio Conny Diebald. Deutsch sprechen, arbeiten und Werte machen eine gelungene Integration aus. Das zeigt eine Umfrage des Integrationsfonds, in der abgefragt wurde, wie die Menschen in Österreich über die Themen Integration, Zusammenhalt und Zugehörigkeit denken. Als negativ für das Zusammenleben empfinden die Befragten vor allem Fake News, den politischen Islam sowie Kriege und Terrorismus. Jeder Zweite sagt außerdem, dass er oder sie sich gestört fühlen würde, wenn Muslime direkte Nachbarn wären. Integrationsministerin Bauer sieht durch die Studie ihren harten Integrationskurs bestätigt. Österreichs Schülerinnen und Schüler können immer schlechter lesen und rechnen. Das zeigt die neue PISA-Studie, in der wieder die 15- bis 16-jährigen Schüler getestet wurden. Der Leistungsrückgang in Mathematik und Deutsch ist allerdings kein Österreich-Trend, sondern zeigt sich in allen OECD-Ländern. Positiv ist, dass die österreichischen Schüler zum ersten Mal über dem OECD-Schnitt liegen. Auch in den Naturwissenschaften haben sie besser abgeschnitten als beim letzten Test 2022 und waren auch besser als der OECD-Schnitt. Auf den Bahnhöfen in Italien sind heute viele Menschen gestrandet, darunter auch einige Urlauber. Wegen eines Streiks sind Züge verspätet oder fallen ganz aus. Betroffen sind vor allem Fern- und Intercity-Züge. Der Streik dauert noch bis heute 21 Uhr. Bei der Bahn rechnet man aber auch darüber hinaus noch mit Problemen. Weniger betroffen sind die Regionalzüge. Hier sind Verbindungen zu den Stoßzeiten in der Früh und am Abend gesetzlich vorgeschrieben.
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1: Also wenn eine Band ein neues Album nach sich selbst benennt, dann deutet das meistens auf was wirklich Besonderes hin. Und bei Airborne Album Nummer 7, da ist die Botschaft klar. Wir haben uns jetzt über 6 Jahre lang Zeit genommen, das perfekte Airborne Album zu machen. Und um es vorwegzunehmen, sie haben es geschafft. Airborne ist den Vorgängern in eigentlich allen Belangen überlegen. Also vor allem beim Songwriting haben die Australier darauf geachtet, wirklich keinerlei Filler auf dem Album zu haben. Der Einsatz zahlt sich auch aus, weil zum ersten Mal kratzen Airborne so richtig an ihren ewigen Vorbildern AC/DC. Und wenn wir dieses Airborne-Album als so deren Highway to Hell betrachten, naja, dann steht Back in Black ja noch aus. Freuen wir uns drauf. Airborne von Airborne ist unser Album der Woche auf Rock Antenne Österreich.
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13: Das Rockkonzert in Österreich weiter. Heute sehr viel Sonne, nur in Kärnten und der Steiermark kann es heute noch vereinzelt regnen. Aber heute ziehen die Temperaturen auch gescheit nochmal an. Es knallt teilweise runter bei 26 bis 34 Grad. Morgen dann der Mittwoch um einiges mehr an Regen, schon in der Früh von Vorarlberg bis nach Salzburg. Und da bleibt der Regen bis in den Nachmittag hinein. Im Rest der Rockrepublik morgen in der Früh und am Vormittag noch viel Sonne, später dann aber auch Gewitter bei 25 bis 31 Grad.
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14: 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Im Studio Conny Diebald. Nach ihrem Sieg bei der Landtagswahl in Sachsen-Anhalt sucht die rechte AfD einen Koalitionspartner. Sie hat alle Parteien, die im Landtag vertreten sind, zu Gesprächen eingeladen. Allerdings haben schon vor der Wahl alle gesagt, dass sie keine Koalition mit der AfD bilden werden. Auch das Bündnis Sarah Wagenknecht, das sich zuletzt bereit erklärt hat, einen AfD-Ministerpräsidenten zu unterstützen. Das BSW will, dass mit wechselnden Mehrheiten regiert wird. Zum ersten Mal sind Österreichs Schülerinnen und Schüler in allen PISA-Testbereichen besser als der OECD-Durchschnitt. So haben sich die 15- und 16-Jährigen vor allem in den Naturwissenschaften verbessert. Anders schaut es aber beim Lesen und in Mathematik aus. Hier sind die Schüler schlechter geworden. Was sich auch zeigt, ist, dass die soziale Herkunft die Leistungen der Jugendlichen in Österreich nach wie vor stark beeinflussen

0: und dass die Burschen in Mathematik deutlich besser abgeschnitten haben als die Mädchen. Mit einer neuen USA-Landkarte hat US-Präsident Trump jetzt auch Island verärgert. Denn das westeuropäische Land wird auf der Karte in US-Farben gezeigt, so wie auch Kanada, Mexiko, Grönland und Kuba. Das isländische Außenministerium hat daraufhin den US-Botschafter zu sich zitiert. Die USA haben bisher nicht darauf reagiert.
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Mit dieser Single kündigt eine der größten Rockbands der Welt das erste neue Album seit 9 Jahren an. Und U2 hat's immer noch drauf. Street of Dreams von U2 ist neu. Auf Rock Antenne Österreich.

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12: Das Rockantenne Österreich-Wetter. Viel Sonne im ganzen Land derzeit. In Bregenz hat es 28 Grad. In Klagenfurt beim Lindwurm 25. In Krems in Niederösterreich sind es ganze 32 Grad. In der Nacht ziehen von Vorarlberg und Tirol her Wolken, Wind und Regen übers Land. Damit beginnt es kräftig abzukühlen. Morgen Mittwoch dann breitet sich die Abkühlung bis zum Abend aufs ganze Land aus. Damit kommen dann fast überall Regen und Gewitter. Vor der Abkühlung gibt es nochmal über 30 Grad. Also so in Wien, Niederösterreich, im Burgenland. Mit Wolken von der Früh weg werden es aber nur noch höchstens um die 20 morgen.
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13: Im Studio Conny Diebald. Nach mehreren Sabotageangriffen auf das deutsche Stromnetz hat die Polizei heute den Verdächtigen festgenommen.

0: Der Mann ist Beamten in der Nähe eines Kraftwerks bei Aachen aufgefallen. Zuvor waren zwei Bekennerschreiben aufgetaucht, in denen der Verdächtige den Klimaschutz und den Kampf gegen fossile Energien als Motiv angegeben hat. Heizen wird in der kommenden Saison eine teure Angelegenheit, das zeigt der Preischeck der Arbeiterkammer bei Heizöl und Pellets. Heizöl kostet um die Hälfte mehr als vor einem Jahr, Pellets sind um mehr als ein Drittel teurer. Das liegt einerseits am Krieg im Iran und andererseits daran, dass Rundholz teurer geworden ist und das braucht man, wenn man Pellets herstellen will. Die AK empfiehlt, die Preise zu vergleichen. Außerdem ist es oft billiger, wenn man eine größere Menge kauft. Der Eiffelturm in Paris ist heute wieder für Besucher geöffnet. Gestern hatte das Personal gestreikt, weil am Samstag weibliche Beschäftigte vorübergehend den dritten Stock verlassen mussten, nachdem eine hinduistische Delegation darum gebeten hatte. Die Betreibergesellschaft des Eiffelturms sagt heute, dass diese Bedingung nicht hätte akzeptiert werden dürfen und dass so etwas auch nie mehr passieren darf.
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2: Wie schaut's aus bei der European Bike Week am ersten Tag, wo es so richtig losgegangen ist? Wir schalten gleich live nach Kärnten zu meinem lieben Kollegen Manuel Gärtner. Hören wir mal, wie es beim Highlight für die Bike-Fans ausschaut. Österreichweit über DAB Plus und den ganzen Wien noch über UKW habt ihr aufgedreht an diesem Dienstagnachmittag.
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0: Eagle Eye Cherry mit Safe Tonight hier im Rockantenne Österreich Homeland am Dienstag. Und wenn ihr sagt, naja, ein bisschen härter darf es musikalisch schon gern sein, dann haben wir die richtigen Event-Tipps für euch.
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0: Zum Beispiel mit dem Vienna Metal Meeting in der Arena Wien, mit dabei unter anderem. Satyricon, außerdem Benediction, Graufahr, Dötz, Ritz und viele mehr. Das Vienna Metal Meeting in der Arena Wien am 3. Oktober erlebt ihr das. Und nochmal Härte, eher Richtung Metalcore, dieses Mal im November. Era und Currents. Die beiden Metalcore-Bands kommen am 22. November. Era und Currents im Wiener Gasometer, mit dabei noch Caskets und Aviana. 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

0: Alice in Chains. Oh, saugeil. Woods hier im Rockantenne Österreich Home Run. Wir machen gleich weiter mit der nächsten krachenden Nummer. The Warning von ihrem ganz großen aktuellen Album, der Song Ego. Die mexikanischen Schwestern geben Gas. Gleich hier, davor noch Billy Idol.
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0: Queen hier im Rock Antenne Österreich Home Run am Dienstag. Wir schalten nach Kärnten.
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0: Ja, wenn schon das Bike-Event des Jahres steigt, sind wir natürlich für euch vor Ort. Manuel Gärtner, mein lieber Kollege, direkt in Fag am See bei der Bike Week. Wie schaut's aus?
2: Servus Martin, schönen Nachmittag aus Fag am See, aus dem Harley Village. Das Wetter passt, die Stimmung passt. Ein großartiger erster Tag bei der European Bike Week 2026. Und die Menschen, die hier sind, die nehmen wirklich eine echt weite Anreise teilweise auf sich.
3: Aus Bayern.
2: Wie viele Kilometer waren das, die du hergefahren bist?
3: Wir sind über die Dolomiten gefahren, haben eine schöne Tour gemacht, das waren rund 800.
4: Wir kommen zwischen Regensburg und Nürnberg und waren auf 4,5 Stunden heute früh da.
5: Ich bin aus dem Laufental, aus Wolfsberg.
2: Also quasi gar nicht so weit weg. Sag, was bewegt dich da zur Bike Week zu kommen?
5: Das ist einmal die Motorräder, die man sieht, die verschiedenen Orten, die da sind, die unterschiedlichen Leute, die man da trifft. Man trifft wirklich coole Leute. Die Liebe, die sie in die Motorradleine stecken.
6: Das ist das Ganze drumherum. Erstens einmal die Marke natürlich, Harley Davidson, die Leute, der See, die Landschaft, Kärnten, also das spürt alles zusammen.
4: Die Gemeinschaft. Ich habe es mir heute wieder gedacht, wie wir den Farker See rumgefahren sind. Und wenn du da nur unter Maschinen fährst, du fährst nur unter den gleichen Leuten, das ist so genial, das ist so geil. Das ist so richtig Gänsehaut-Feeling.
5: Ich sage aber, wer jetzt nicht herfährt, der hat verloren.
2: Ja, Tag 1 der European Bike Week ist gestartet. Wir werfen uns jetzt gleich mal wieder ins Getümmel, Martin. Wir melden uns dann später wieder, weil jetzt gehen wir uns mal die großartigen, wunderschönen Bikes der Community anschauen.
0: Sehr schön. Gute Wetter auch ausnutzen. Wir schalten später wieder nach Kärnten.
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Rise Against mit einem Song, der einfach immer noch vorn hat. Xavier hier um 4 vor 4 im Rock an seine Österreich Home Run. Jetzt packen wir gleich die 80er Klassiker aus für den Dienstagnachmittag mit Genesis. No, Mama, legen wir da hin. Und Foreigner mit Say You Will hier auf Rock an seine Österreich. Mit einem Song, der einfach immer noch vorn hat. Xavier hier um 4 vor 4 im Rock an seine Österreich Home Run. Jetzt packen wir gleich die 80er Klassiker aus für den Dienstagnachmittag mit Genesis. No, Mama, legen wir da hin. Und Foreigner mit Say You Will hier auf Rock an seine Österreich. So.

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7: 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Wetter heiß ist es in weiten Teilen des Landes. Derzeit in Bregenz 29 Grad, in Linz in der Landstraße 31 und in Güssing im Burgenland sogar 32 Grad. In der Nacht gibt es aber dann die Änderung. Von Vorarlberg und Tirol her ziehen Wolken, Wind und Regen übers Land. Damit kühlt es kräftig ab. Morgen Mittwoch dann breitet sich die Abkühlung bis zum Abend aufs ganze Land aus. Damit kommen dann auch fast überall Regen und Gewitter. Vor der Abkühlung nochmal über 30 Grad. Das betrifft dann vor allem so Wien, Niederösterreich, des Burgenlands. Mit Wolken von der Frühweg werden es aber nur noch so um die 20 höchstens.
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8: 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Im Studio Conny Diebald. Wegen Mordversuchs ist heute jener Raser in Wels verurteilt worden, der im Februar mit hoher Geschwindigkeit auf einen Bauarbeiter zugefahren ist. 5 Jahre Haft lautet das noch nicht rechtskräftige Urteil. Der 30-jährige Deutsche war auf der Welser Autobahn trotz Sperre in eine Baustelle gefahren. Dort soll er dann mit rund 150 km/h direkt auf den Arbeiter zugefahren sein. Der Mann konnte in letzter Sekunde zur Seite springen. Der Autofahrer ist weitergefahren und hat sich dann eine 160 Kilometer lange Verfolgungsjagd mit der Polizei geliefert. Dabei soll er mehrfach versucht haben, Polizeiautos zu rammen. Gestoppt wurde er erst, als sein Auto nur noch auf der Felge gefahren ist. Die Pläne zur Sozialhilfe neu von SPÖ-Sozialministerin Schumann kommen bei den Hilfsorganisationen nicht gut an. Volkshilfe, Caritas und Diakonie sehen darin eine Verschlechterung für die Betroffenen. Die Volkshilfe etwa kritisiert vor allem, dass die Kindergrundsicherung jetzt offenbar doch nicht kommt. Noch ist die neue Sozialhilfe ein Vorschlag, den sich auch ÖVP und NEOS erst sehr genau anschauen wollen. Ein Zeitungsbericht über den Überfall der Hamas auf Israel am 7. Oktober 2023 bringt jetzt den israelischen Ministerpräsidenten Netanyahu unter Druck. Denn angeblich haben die Vereinigten Arabischen Emirate Netanyahu vor dem Angriff gewarnt, und zwar schon 1,5 Wochen vorher. Netanyahus Büro nennt den Bericht heute eine absolute Lüge.
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7: Ich hoffe, ihr habt einen guten Dienstagnachmittag hier mit dem besten Rock nonstop. 1:04, österreichweit über DAB Plus und in ganz Wien auch über UKW, jetzt hier Foreigner.
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Das war Linkin Park mit The Emptiness Machine. Ruft jetzt an unter der kostenlosen Studio-Hotline 08000 18 666 und sichert euch 66 Euro. Oder es folgt jetzt direkt Queen mit Bohemian Rhapsody. Dann ist das der Double Shot. Hier auf Rock Antenne Österreich. Und eure Chance auf 666 Euro.

0: Genesis mit Mama hier im Rock in Österreich Home Run am Dienstag. Aber liebe Rock Republik, was war denn davor? Habt ihr es gehört?
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0: Ja, da waren Linkin Park mit The Emptiness Machine. 66 Euro bringt euch dieser Song. Wer hat es in die Leitung geschafft? Unter 0800 18 666, die kostenlose Studio-Hotline.
2: Ja, hallo, hier ist die Tina. Da war gerade Emptiness Machine im Radio.
0: Ja, hallo Tina.
2: Das ist eh schon zu spät, oder?
0: Woher rufst du denn an, liebe Tina?
2: Aus Salzburg.
0: Aus Salzburg. Und was glaubst du, was Linkin Park jetzt heißt?
2: Was das jetzt heißt.
0: Naja, warum rufst du denn an, liebe Tina?
2: Ja, weil das wären jetzt 66 Euro.
0: Ja, wenn du das sagst, Tina, dann stimmt das vermutlich auch, ja? 66 Euro hast du geholt, so einfach.
2: Na super, das ist ja nicht wahr. Das hätte ich jetzt nicht glaubt, weil es schon so lange geklingelt hat. Ich habe gedacht, es wäre schon vorbei. Ja, super, da freue ich mich total. Ich habe ja ein bisschen Taschengeld für den Urlaub.
0: Ja, ganz genau. Wo bist du unterwegs dann im Urlaub? Wo geht's hin?
2: Es geht Anfang Oktober noch auf die Full Metal Cruise.
0: Oh, schön. Das ist natürlich ein passend. Da hast du dann natürlich extra schön, wenn du Taschengeld hast. Das passt dann sehr schön. Das war's für die Tina. 66 Euro. Und es kann jederzeit wieder soweit sein mit unserem Double Shot. Wenn ihr Linkin Park mit The Emptiness Machine oder Queen mit Bohemian Rhapsody hört, gibt's 66 Euro. Oder wenn ihr beide Songs direkt hintereinander hört, geht's sogar um 666 Euro hier auf Rockantenne Österreich. 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

Es gibt Grund zum Feiern. Blackstone Cherry melden sich mit einer EP namens Celebrate zurück. Die Single I'm Fine daraus ist neu auf Rock Antenne Österreich.

0: Kiss hier im Rock Antenne Österreich Home Run am Dienstagnachmittag. Jetzt schickt man gleich Grüße in den Rockhimmel an Brad Arnold von Three Doors Down. It's not my time. Geiler Song für den Nachmittag. Und davor noch was ganz Entspanntes von Faith No More mit Easy.
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0: Bad Reputation, so klingt der Dienstagnachmittag hier mit Rockantenne Österreich. Der Sommer, der ist jetzt dann wirklich einmal fertig für heuer, aber den Abschluss, den feiern wir nochmal groß.
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Gänsehaut, wirklich. Metallica, The Memory Remains hier im Rock an seine Österreich Home Run und gleich Judas Priest. Legend.

Gänsehaut, wirklich. Metallica, The Memory Remains hier im Rock an seine Österreich Home Run und gleich Judas Priest. Legendär.

0: und Queen mit Bohemian Rhapsody. Kassiert ihr ab? Hört ihr einen, gibt's 66 Euro. Hört ihr beide? Jackpot! Dann gibt's 666 Euro. Die kostenlose Studio-Hotline 08000 18666. Mitrocken, anrufen, abcashen mit dem Double Shot auf Rock Antenne Österreich.
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6: Das Rock an seine Österreich-Wetter. Aktuell noch heiß im Land, aber das ändert sich bald. In Innsbruck 34 Grad, in Graz 32 und in Wien am Westbahnhof 32 Grad. In der Nacht aber ziehen dann von Vorarlberg und Tirol her Wolken, Wind und Regen übers Land. Damit kühlt es auch kräftig ab. Morgen Mittwoch, Abkühlung bis zum Abend im ganzen Land. Überall sind Regen und Gewitter unterwegs. Vor der Abkühlung gibt es nochmal über 30 Grad, also so in Wien, Niederösterreich und im Burgenland. Mit Wolken und Wind von der Früh weg werden es aber nur noch höchstens um die 20.
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8: Im Studio Conny Diebald. Zum ersten Mal sind Österreichs Schülerinnen und Schüler besser als der OECD-Schnitt. Und zwar in allen getesteten Bereichen, zeigt die aktuelle PISA-Studie. Wenn man sich aber die Ergebnisse genauer anschaut, dann sieht man, dass sich die Leistungen der 15- bis 16-Jährigen in Mathematik und vor allem auch beim Lesen weiter verschlechtert haben. Die Sprachforscherin Elke Lackner von der Uni Graz wünscht sich da eine bessere Leseförderung. Denn Lesen wird gerade auch durch die KI und Social Media immer wichtiger. Nur wer versteht, was er liest, kann Texte einordnen und Fake News erkennen. Mietwohnungen werden immer teurer. Die Mieten inklusive Betriebskosten sind im zweiten Quartal dieses Jahres um 3,3% teurer gewesen als vor einem Jahr. Am wenigsten gestiegen sind die Mieten von privaten Altbauwohnungen. Am stärksten gestiegen sind sie bei Gemeindewohnungen und privaten Neubauwohnungen. Wegen mehrerer Waldbrände in der türkischen Provinz Antalya mussten schon mehr als 250 Häuser evakuiert werden. Der starke Wind treibt die Flammen immer weiter an. 5 Flugzeuge und 10

0: Hubschrauber versuchen, die Feuer von der Luft aus zu löschen. Am Boden sind mehrere hundert Feuerwehrleute im Einsatz. Viele Waldgebiete und Ackerflächen sind schon zerstört worden.
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2: Wer schafft's heute durch unser Lyric- oder Lüge-Rätsel? Es geht um das Feierabendbier auf unsere Rechnung. Wenn ihr erratet, ob wir euch Blödsinn auftischen oder einfach einen Rock-Song-Text auf Deutsch. Das Rätsel gibt's in knapp 10 Minuten hier im Rockantenne Österreich Home Run.
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0: Oasis, Don't Look Back in Anger. So klingt's der Dienstagnachmittag hier mit Rock Antenne Österreich Home Run. So, jetzt gibt's mal Bier für euch.
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0: Es ist hart einzugestehen, aber es ist schon wahr, wenn man Rock-Songtexte auf Deutsch übersetzt, klingen die oft gar nicht mehr so geschmeidig wie auf Englisch. Ja? Es ist schon manchmal ein ziemlicher Topfen, wenn unsere Lieblings-Rockstars da singen und genau darauf baut unser Spiel auf. Mein lieber Kollege Manuel Gärtner liest euch jetzt etwas ganz dramatisch vor. Eure Aufgabe: unterscheidet, ob das ein echter Rock-Songtext auf Deutsch ist oder ob sich der Manuel einfach nur Blödsinn einfallen lassen hat, damit er euch an der Nase rumführt. Wie schaut's aus? Ist das hier ein echter Text? Die richtige Antwort bringt euch das Feierabendbier auf unsere Rechnung. Hör mal rein.
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0: 0800 18 666, wenn ihr euch drüber traut. Ist das ein echter Songtext oder nicht? Die richtige Antwort bringt euch das Feierabendbier von Murauer auf unsere Rechnung. 0800 18 666, die Auflösung in knapp einer halben Stunde hier im Rock an seine Österreich Home Run.

0: Jo, das ist der Abendschwung für den Dienstag hier mit Rock an seine Österreich. Gleich auch mit Avril Lavigne. Und davor der absolute Klassiker von Bryan Adams, Run to You.
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0: Die Sportis, ein Kompliment. 6:12 hier im Rock Antenne Österreich Home Run am Dienstag.
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0: Es hat ein Feierabendbier auf unsere Rechnung gegeben, wenn ihr erkannt habt, ob das hier ein echter Songtext ist oder nichts.
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0: Heute war es anscheinend leicht, ja. Also ich habe mit einigen von euch gesprochen. Stellvertretend jetzt einmal hier die Grundbotschaft von Robert aus Oberösterreich, mit dem ich geredet habe.
3: Mir fällt es nicht ein, aber es muss wahr sein, weil es so Blödsinn ist.
0: Ja, das ist meistens eh schon ein Hinweis, gell? Völlig richtig, der Robert, die Maria, der Markus und viele mehr, mit denen ich geredet habe. Es ist ein echter Song. Public mit Baby hat sich der Manuel Gärtner da vorgenommen zum Übersetzen. Komplett richtig erkannt, es ist ein echter Songtext. Das Bier geht an den Markus aus der Steiermark. Und für alle jetzt hier der Song auf Englisch. Da klingt es nicht ganz so bescheuert. Baby, Royal Republic im Rock an seine Österreicher Umrand.

0: Das ist der Rock in Österreich Home Run am Dienstagabend. Schön, dass ihr dabei seid. Gleich hier mit Sleep Theory. So gut kann das klingen, wenn man Taylor Swift covert. Tatsächlich Cruel Summer. Und davor Classic Rock vom Feinsten mit Manfred Mann's Earth Bands.
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4: 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Wetter heiß, geht der Tag zu Ende. In Bregenz 31 Grad, in Graz 32 und in Wien auf der Marienhilfer-Straße 32 Grad. Das ändert sich jetzt dann. In der Nacht ziehen von Vorarlberg und Tirol her Wolken, Wind und Regen übers Land und es kühlt gewaltig ab. Morgen Mittwoch, die Abkühlung breitet sich bis zum Abend aufs ganze Land aus. Damit kommen dann fast überall Regen und Gewitter. Vor der Abkühlung nochmal über 30 Grad, also da sind wir so bei Niederösterreich, Wien und dem Burgenland. Da wird es auch mal sehr heiß. Dazu mit Wolken von der Früh weg, aber schon nur noch um die 20 Grad. Also da sind wir so von Vorarlberg bis Oberösterreich und Kärnten unterwegs.
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6: Im Studio Conny Diebald. Viel Kritik hat es am Gesetzesentwurf zur geplanten Bundesstaatsanwaltschaft gegeben. Deshalb will SPÖ-Justizministerin Anna Sporer die Pläne jetzt grundlegend überarbeiten. Damit die Bundesstaatsanwaltschaft auch wirklich unabhängig ist, müsse noch gründlich nachgebessert werden. Unter anderem soll die Weisungsspitze, die aus 3 Personen bestehen soll, für mindestens 9 Jahre gewählt werden und nicht wie geplant für 6 Jahre, damit die Wahl der Bundesstaatsanwälte von der Regierungsperiode klar abgekoppelt wird. Österreichs Schülerinnen und Schüler sind in Mathematik und beim Lesen weiter schwächer geworden, zeigt die aktuelle PISA-Studie. Dafür haben sich die 15- und 16-Jährigen bei den Naturwissenschaften verbessert und liegen über dem OECD-Schnitt. Auch dank der speziellen Förderung im MINT-Bereich in den vergangenen Jahren, sagen Bildungsforscher. Sie wünschen sich auch eine bessere Förderung beim Lesen, denn gerade in Zeiten von KI und Social Media sind Lesen und Verstehen wichtig, um Texte einordnen und Fake News erkennen zu können. Für den LASK beginnt jetzt am Abend das Abenteuer Fußball Champions League. Die Linzer spielen ab 18.45 Uhr in Athen gegen den griechischen Meister AEK Athen. Beide Mannschaften gelten als Außenseiter. Gerade deshalb rechnet sich der LASK aber durchaus Chancen in der Ligaphase aus. Einfach nur dabei sein reicht den Linzern jedenfalls nicht.
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4: Schön, dass ihr dabei seid. Wir schalten gleich nach Kärnten. Es geht zur European Bike Week, wo wir für euch vor Ort sind mit einem Rockantenne Österreich-Team. Schauen wir mal, was sich so tut am Fackersee.
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Antenne Österreich, Playlist Update, Sleep Theory, Cruel Summer.

0: Twisted Sister im Rock und Sinne Österreich Home Run am Dienstag, 13 nach 6 Zeit, nach Kärnten zu schauen.
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0: Dort geht's nämlich ab, rund um den Farkasee, wirklich rund um den Farkasee, da ist überall was los. Wir sind für euch vor Ort, Manuel Gärtner, wie schaut's aus, was muss man wissen, dass man den Überblick nicht verliert?
2: Also grundsätzlich spielt sich's ja so gefühlt irgendwie in fast ganz Kärnten ab. Tatsächlich, das Zentrum ist da rund um den Farkasee im Harley Village, da ist sozusagen der Hauptplatz vom Harley-Treffen. Rund um den Farkasee, dieses Areal, kann man so sagen, nennt sich Harley Wood. Und dann geht es aber auch noch ordentlich rund in Villach. Da gibt es nämlich quasi den ganzen Hauptplatz gesäumt, voller geiler Motorräder von der Community. Die dürfen dann nämlich als VIPs quasi mitten am Hauptplatz parken. Und in Velden ist auch noch einiges los. Also du siehst, wenn man da Richtung Kärnten kommt, kommt man auch nicht an der European Bike Week vorbei.
0: Ja. Und was ich da raushöre, es ist auch spannend zum Anschauen für Leute, die jetzt selber nicht mit dem Bike unterwegs sind, oder? Weil was zum Sehen gibt es dort immer, habe ich das Gefühl.
2: Du, es ist tatsächlich völlig wurscht, ob man selbst fährt oder einfach nur begeisterter Motorradfan ist. Wenn man selbst fährt, hat man aber übrigens sogar die Möglichkeit, auch an kostenlosen Touren teilzunehmen. Da gibt es zum Beispiel die Viertäler-Tour oder auch was für mich was wäre, die Genusstour nach San Daniele, die Naturtour und viel, viel mehr. Also es ist einiges los bei der Bike Week.
0: Dann habe ich jetzt nur noch eine Frage. Harley Wood, war das dein Einfall oder ist das von den Veranstaltern? Es klingt nach deinem Humor, muss man sagen.
2: Ja, könnt ihr glauben, es ist von mir. Nein, tatsächlich kommt es von den Veranstaltern und ich finde es großartig.
0: Sehr schön. Na dann viel Spaß dabei noch. Wir hören uns dann morgen wieder, lieber Manuel.
2: Vor allem morgen in der Rockantenne Österreich Frühschicht. Da schauen wir, was denn an Tag 2 bei der European Bike Week 2026 ansteht.
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0: U2 im Rockantenne Österreich Home Run am Dienstag um 6:35. Jetzt werden wir aber gleich düster ran. Zweimal mit Lacuna Coil. Und weil das allein noch nicht düster genug ist, davor noch Him hier auf Rockantenne Österreich.
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0: Die Scorpions hier im Rockantenne Österreich Home Run am Dienstag. Von diesem Classic Rock kommen wir jetzt zu ganz frischer Musik.
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0: Airborne mit Airborne. Und ja, wenn sie schon ein Album nach sich selbst benennen, dann passt es natürlich auch, dass die Fans wirklich Airborne pur

0: So klingt das, unser Album der Woche von Airborne, fetter Hardrock, so wie jetzt hier in diesem Song, Alive After Death. Unser Album der Woche heißt Airborne.
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0: Das ist der Rock an seine Österreich Home Run am Dienstagabend gleich mit Journey. Recht viel legendärer geht's niemals, Don't Stop Believing. Davor noch Nickelback, der große Hit, der damals die Weltkarriere gestartet hat. Hier auf Rock an seine Österreich.
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3: Das Rockantenne Österreich Wetter. Jetzt in der Nacht ziehen von Vorarlberg und Tiroler Wolken, Wind und Regen übers Land und damit kühlt es gewaltig ab. Morgen Mittwoch breitet sich die Abkühlung bis zum Abend aufs ganze Land aus. Damit kommen dann fast überall Regen und Gewitter. Vor der Abkühlung nochmal über 30 Grad, also so in Wien, Niederösterreich und im Burgenland. Mit Wolken von der Früh weg werden es dann nur noch so um die 20 Grad höchstens.
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5: 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Im Studio Conny Diebald. Nur die Hälfte der Menschen in Österreich findet, dass die Gesellschaft in unserem Land gut zusammenhält. Die andere Hälfte empfindet den Zusammenhalt als schlecht oder sehr schlecht, zeigt eine Umfrage im Auftrag des österreichischen Integrationsfonds. Spannungen werden vor allem zwischen Einheimischen und Zuwanderern gesehen. Auf die Frage, was eine gute Integration ausmacht, sagen 3/4 der Befragten, Deutsch sprechen, arbeiten und dass die Menschen die Werte respektieren und Gesetze anerkennen. Nach der Kritik am Gesetzentwurf zur geplanten Bundesstaatsanwaltschaft will SPÖ-Justizministerin Anna Sporer die Pläne jetzt grundlegend überarbeiten. Damit die Bundesstaatsanwaltschaft auch wirklich unabhängig ist, müsse noch gründlich nachgebessert werden. Unter anderem soll die Weisungsspitze, die aus 3 Personen bestehen soll, für mindestens 9 Jahre gewählt werden und nicht wie geplant für 6 Jahre, damit die Wahl der Bundesstaatsanwälte von der Regierungsperiode klar abgekoppelt wird. Prinz George hat heute seinen ersten Schultag am traditionsreichen Eton College nahe Windsor absolviert. Der 13-Jährige wurde von seinen Eltern Prinz William und Prinzessin Kate begleitet und wird künftig im Internat der renommierten Privatschule wohnen. George tritt damit in die Fußstapfen seines Vaters William und seines Onkels Harry, die ebenfalls das Eton College besucht haben.
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3: Ja, und den hört ihr österreichweit über DAB Plus und den ganzen Wien auch über UKW. Einen wunderschönen Dienstagabend, liebe Rock-Community. Jetzt hier mit Nickelback und How You Remind Me.
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0: Tonic, You Wanted More. Ganz entspannt in den Dienstagabend. Jetzt hier mit heimischer Musik.
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0: Manic Days heute an dieser Stelle. Eine junge heimische Band. Die haben ein paar Besetzungswechsel gehabt. Jetzt sind sie zu fünf unterwegs. Und das sind sie wirklich gut. Zum Beispiel zuletzt am Gürtel Nightwalk in Wien gefeierter Auftritt. Hier jetzt ein Klassiker der Band Manic Days hier mit Ghost Town im Rockantenne Österreich Umland bei Made in Austria. Los geht's.

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0: Alanis Morissette mit Ironic hier im Rock ganz in Österreich. Home Run am Dienstag. Jetzt wird es gleich Zeit für ganz frische Musik von Greta Van Fleet. Ganz frisch und atmet doch den Geist von damals, ja, wie es halt bei Greta Van Fleet ist. Saw You Stand gleich, davor noch ein Klassiker von Tom Petty.
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äußerst gefühlvoll gehen Greta Van Fleet auf der zweiten Single ihres kommenden Albums Palace for the People zu Werke. Saw You Stand von Greta Van Fleet ist neu auf Rockantenne Österreich.

0: Kiss mit I Was Made for Loving You hier im Rock an seine Österreich Home Run am Dienstag. In zwei Wochen wartet ein vollgepacktes Metal-Wochenende im Wiener Gasometer.
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0: Spiritbox kommen. Die kanadischen Metal-Shooting-Stars spielen am Samstag in zwei Wochen im Gasometer Spiritbox am 26. September live, gemeinsam mit Ginger und Dying Wish. Und am Tag drauf dann Beartooth. Beartooth und als Live-Unterstützung noch auf der Bühne Silverstein und Kingdom of Giants. Dieses Paket gibt es am 27. September im Wiener Gasometer. 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
10: 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Im Studio Conny Diebald. Junge Fachkräfte sind ihren Arbeitgebern gegenüber loyaler, als man glaubt. Dieses Ergebnis ist bei einer neuen Studie der Jobplattform Hockeyfy zusammen mit der Hochschule Burgenland herausgekommen. Bei klassischen Bürojobs muss der Arbeitgeber besonders bei Kultur, Werten, Sicherheit und Stabilität punkten. Zur Kündigung treibt die Menschen schlechte Führung. Ganz anders bei Arbeitsplätzen im Handwerk oder in der Industrie. Hier steht ganz oben auf der Liste der Must-Haves ein faires Gehalt, ein starkes Führungsteam sowie dass die Arbeit planbar ist. Nur die Hälfte der Menschen in Österreich findet, dass die Gesellschaft in unserem Land gut zusammenhält. Die andere Hälfte empfindet den Zusammenhalt als schlecht oder sehr schlecht, zeigt eine Umfrage im Auftrag des österreichischen Integrationsfonds. Spannungen werden vor allem zwischen Einheimischen und Zuwanderern gesehen. Auf die Frage, was eine gute Integration ausmacht, sagen 3/4 der Befragten, Deutsch sprechen, arbeiten und dass die Menschen die Werte respektieren und Gesetze anerkennen. Die Pläne zur Sozialhilfe neu von SPÖ-Sozialministerin Schumann kommen bei den Hilfsorganisationen nicht gut an. Volkshilfe, Caritas und Diakonie sehen darin eine Verschlechterung für die Betroffenen. Die Volkshilfe kritisiert vor allem, dass die Kindergrundsicherung jetzt offenbar doch nicht kommt. Die Caritas warnt davor, dass die finanzielle Hilfe für Kinder gekürzt wird, wenn künftig auf ein österreichweites Modell umgestellt wird. Noch ist die neue Sozialhilfe ein Vorschlag, den sich auch ÖVP und NEOS erst sehr genau anschauen wollen.
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5: Im Studio Conny Diebald. Die Pläne zur Sozialhilfe neu von SPÖ-Sozialministerin Schumann kommen bei den Hilfsorganisationen nicht gut an. Volkshilfe, Caritas und Diakonie sehen darin eine Verschlechterung für die Betroffenen. Die Volkshilfe kritisiert vor allem, dass die Kindergrundsicherung jetzt offenbar doch nicht kommt. Die Caritas warnt davor, dass die finanzielle Hilfe für
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5: Im Studio Conny Diebald. Die Pläne zur Sozialhilfe neu von SPÖ-Sozialministerin Schumann kommen bei den Hilfsorganisationen nicht gut an. Volkshilfe, Caritas und Diakonie sehen darin eine Verschlechterung für die Betroffenen. Die Volkshilfe kritisiert vor allem, dass die Kindergrundsicherung

0: Umfrage im Auftrag des österreichischen Integrationsfonds. Spannungen werden vor allem zwischen Einheimischen und Zuwanderern gesehen. Auf die Frage, was eine gute Integration ausmacht, sagen 3/4 der Befragten, Deutsch sprechen, arbeiten und dass die Menschen die Werte respektieren und Gesetze anerkennen. Junge Fachkräfte sind ihren Arbeitgebern gegenüber loyaler, als man glaubt. Dieses Ergebnis ist bei einer neuen Studie der Jobplattform Hockeyfy zusammen mit der Hochschule Burgenland herausgekommen. Bei klassischen Bürojobs muss der Arbeitgeber besonders bei Kultur, Werten, Sicherheit und Stabilität punkten. Zur Kündigung treibt die Menschen schlechte Führung. Ganz anders bei Arbeitsplätzen im Handwerk oder in der Industrie. Hier steht ganz oben auf der Liste der Must-Haves ein faires Gehalt, ein starkes Führungsteam sowie dass die Arbeit planbar ist.
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Bevor es mit Nightwish wieder in die Vollen geht, nutzt Frontfrau Flor Jansen die Zeit für ein Soloalbum. Und die Single Bring Me Silence daraus ist neu. Auf Rock Antenne Österreich.

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Linkin Park haben den Thron, den sie leer hinterlassen hatten, selbst wieder besetzt. Aber bei der Nachfolge haben Nevertell aus Florida ein Wörtchen mitzureden. Die Single Other Side von Nevertell ist neu. Auf Rockantenne Österreich.

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Nickelback sind zurück mit einem lauten Vorboten zum kommenden Album Everything Under the Sun. Die Single Rattle the Cage von Nickelback ist neu auf Rockantenne Österreich.

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1: Also wenn eine Band ein neues Album nach sich selbst benennt, dann deutet das meistens auf was wirklich Besonderes hin. Und bei Airborne Album Nummer 7, da ist die Botschaft klar. Wir haben uns jetzt über 6 Jahre lang Zeit genommen, das perfekte Airborne Album zu machen. Und um es vorwegzunehmen, sie haben es geschafft. Airborne ist den Vorgängern in eigentlich allen Belangen überlegen. Also vor allem beim Songwriting haben die Australier darauf geachtet, wirklich keinerlei Filler auf dem Album zu haben. Der Einsatz zahlt sich auch aus, weil zum ersten Mal kratzen Airborne so richtig an ihren ewigen Vorbildern AC/DC. Und wenn wir dieses Airborne-Album als so deren Highway to Hell betrachten, naja, dann steht Back in Black ja noch aus. Freuen wir uns drauf. Airborne von Airborne ist unser Album der Woche auf Rockantenne Österreich.
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